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2: Ich bin Raoul Eglin. Guten Morgen.
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2: Beim Schulfest des Oberstufenzentrums Goldach kam es gestern Abend gegen 20 Uhr zu einem Grossaufgebot diverser Spezialeinheiten der Kantonspolizei St. Gallen sowie benachbarten Polizeikorps. Grund für den Notruf waren angebliche Schüsse, wie die Mediensprecherin Natascha Scherer sagt.
3: Im Laufe der bisherigen Ermittlungen haben wir keinen Hinweis darauf gefunden, dass es zu Schussabgaben gekommen ist. Die Knallgeräusche dürften von pyrotechnischen Gegenständen stammen.
2: Rund 300 Schülerinnen und Schüler wurden evakuiert, verletzt wurde niemand. Rund 300 Menschen haben gestern Abend in Aarau der Opfer des Amoklaufs an der Rave-Party gedacht. Bei einem Gedenkmarsch im Schachen trugen viele Kerzen und Blumen und hielten eine Schweigeminute ab. Die Veranstalter der Rave-Party hatten zum Gedenken aufgerufen. Bei dem Angriff am vergangenen Wochenende wurde eine 22-jährige Frau getötet, mehrere Menschen wurden verletzt. Der Rechtsstreit zwischen Jolanda Spies-Häcklin und Ringier geht ans Bundesgericht. Der Verlag zieht ein Urteil des Zugerobergerichts weiter, wie er gegenüber des Online-Magazins persönlich.com bestätigt. Das Obergericht hat entschieden, dass Ringier der ehemaligen Kantonsrätin rund 140.000 Franken Gewinn herausgeben muss. Dies wegen persönlichkeitsverletzender Blickartikel. Spies-Häcklin selbst zieht das Urteil nicht weiter. Nach einem Cyberangriff auf die Berliner Verwaltung haben die Erpresser sensible Daten im Darknet veröffentlicht. Zuvor hatte die Hackergruppe Resida rund 2 Millionen Euro Lösegeld verlangt. Unter den veröffentlichten Daten sind unter anderem Notfallpläne und Personaldokumente.

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0: Ich hoffe, ihr habt gut geschlafen oder ihr seid gut nach Hause gekommen. Samstag, 5. September, es ist 7.
1: Ich bin Roy Leiglin. Guten Morgen.
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1: In Aarau haben gestern Abend rund 300 Menschen an einem Gedenkmarsch zur Amoktat teilgenommen. Viele trugen Kerzen und Blumen und hielten eine Schweigeminute ab. Unter den Anwesenden war auch Regierungsrat Dieter Egli. Er findet es schwierig, Worte für die Tat zu finden, wie er gegenüber Blick sagt.
3: Das ist jetzt schon ein Zeitchen her, aber man hat jetzt auch gemerkt, die Leute haben das offenbar gebraucht, den Marsch auch, um mit dem abschliessen oder das zu verarbeiten. Mir geht es ähnlich, es ist unerklärlich, es war eine sinnlose Tat und es braucht Zeit, um das einzuordnen.
1: Bei dem Angriff am vergangenen Wochenende wurde eine 22-jährige Frau getötet, mehrere Menschen wurden verletzt. In Goldach hat die St. Galler Kantonspolizei gestern Abend eine Schule evakuiert und stand dafür in einem Grosseinsatz. Laut Polizei waren während eines Schulfests verschiedene Notrufe von angeblichen Schüssen eingegangen. Etwa 300 Schülerinnen und Schüler sowie Lehrpersonen wurden evakuiert. Verletzte gab es keine. Nach ersten Angaben der Polizei dürften die Knallgeräusche von Pyrotechnik stammen. Der Rechtsstreit zwischen Jolanda Spies-Häcklin und Ringier geht ans Bundesgericht. Der Verlag zieht ein Urteil des Zugerobergerichts weiter, wie er gegenüber des Online-Magazins persönlich.com bestätigt. Das Obergericht hat entschieden, dass Ringier der ehemaligen Kantonsrätin rund 140.000 Franken Gewinn herausgeben muss. Dies wegen persönlichkeitsverletzender Blickartikel. Spies-Häcklin selbst zieht das Urteil nicht weiter. Nach einem Cyberangriff auf die Berliner Verwaltung haben die Erpresser sensible Daten im Darknet veröffentlicht. Zuvor hatte die Hackergruppe Resida rund 2 Millionen Euro Lösegeld verlangt. Unter den veröffentlichten Daten sind unter anderem Notfallpläne und Personaldokumente. Laut der Berliner Senatskanzlei prüfen IT-Experten die Daten und informieren Betroffene.
0: 3 ab 7 haben wir.

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0: diesem Sound kommt man fast aus dem Bett, oder? Oder denkt zumindest an die vergangene Partynacht. Guten Morgen und willkommen im Radio Bern. Das Weekend ist 12 ab 7. Habt ihr schon etwas gebucht für eure Herbstferien? Falls nicht, einfach nicht so.
1: Santana Travel, Barbara Schenking, grüß Gott.
2: Reisebüro.
1: Ja, Sie sind im Reisebüro,
2: ja,
1: Santana Travel,
2: ja,
1: richtig.
2: Das ist super. Also zwei, jetzt bin ich seit 25 Jahren nicht mehr in die Ferien, oder? Jetzt muss ich weg.
1: Wohin müssen Sie denn?
2: Ja, mach mir einen Vorschlag.
1: Irgendwas Richtung Karibik vielleicht zum Beispiel?
2: Nein, Karibik wollte ich nicht.
1: Ja gut, haben Sie dann was, wo Sie hinwollen?
2: Ja, sag du mir etwas.
1: Ja, ich habe jetzt gerade Karibik gesagt, jetzt haben Sie gesagt nein. Wollen Sie Richtung Asien, vielleicht Thailand?
2: Nein, Thailand wollte ich nicht.
1: Wollen Sie am Strand liegen und baden oder wollen Sie auch Kultur anschauen?
2: Nein, Kultur wollte ich keine.
1: Dann könnte man Richtung Spanien zum Beispiel schauen, Kanarische Inseln zum Beispiel.
2: Spanien wollte ich nicht.
1: Jetzt sagen Sie mir doch einmal, was Sie wollen. Wenn's, weil das wird, ich kann jetzt die ganze Weltkarte abfragen.
2: Ja, dann reist die mache ich zusammen. Also?
1: Wollen Sie im deutschsprachigen Bereich bleiben? Dann kann ich Ihnen was in Österreich vorschlagen. Na, jetzt bitteschön. Ich mache Ihnen jetzt am laufenden Band Vorschläge und Sie sagen nein, nein, nein, nein und nein.
2: Nein.
1: Sie möchten eine Flugreise machen?
2: Nein.
1: Keine Flugreise. Das heißt, Sie fahren selber mit dem Auto. Haben Sie Auto? Das heißt, Sie brauchen würden Sie dann mit der Bahn anreisen?
2: Nein.
1: Und wie kommen Sie dann in Ihren Urlaubsort? Was haben Sie da für eine Idee?
2: Ja, sagen Sie mir das. Sie sind ja der
1: also
2: Fachmann.
1: So, jetzt ist gut. Jetzt bitteschön, bin ich wirklich am Ende. Sie wollen nicht fliegen, Sie können nicht mit dem Auto fahren, Sie reisen nicht mit der Bahn.
2: Ja, mi, dann bleibe ich halt einfach jetzt da, oder? Da im Radio.
3: Herzlich willkommen beim Kellerfon.
1: Oh, okay, gut.
0: Weitere Kellerfons zum Weiterschmunzeln findet ihr auf der Radio Bern 1 App. Dort könntet ihr zum Beispiel auch nachschauen, wie dieser Song heisst. Aber ich sage es, Need Your Love von One Republic. Aber seid's gut, zu Wochenende.

ihr wohnt in Zollikofen, dann könnt ihr beruhigt sein. Weil, wie gestern sollte heute das Kreiselfest auf der Bernstrasse trocken über die Bühne. Guten Morgen, 21 Minuten ab 7 ist es. Heute einfach deutlich mehr Wolken im Sortiment. Über dem Oberland könnte es am Nachmittag mal ein Tröpfchen Regen geben. Sonst bleibt es trocken und warm bei 25 Grad. Morgen ist wieder Sonne pur im Angebot und das bei knapp 30 Grad. Und bei Radio Bern 1 ist für euch grossartiger Samstagmorgen-Pop im Angebot. 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Und

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1: Du grüßt aus dem Berner Seeland, offeriert von Pegasus. Ihr arbeitet im Verkauf und leistet heute vollen Einsatz. Da sage ich einfach mal merci für eure Bühne. Ich habe noch viel musikalische Energie hinter die Ladentheke. Beautiful People, David Guetta und Sia für euch noch in dieser Stunde. Und Lady Gaga packen wir noch aus. Gerade so wie der Harry Styles mit seinem aktuellen Topic American Girls noch vor den Achten.
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1: Aktuell informiert am Samstag, 5. September, es ist 7:30.
4: Ich bin Raoul Eglin, guten Morgen.
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4: Beim Schulfest des Oberstufenzentrums Goldach kam es gestern Abend gegen 20 Uhr zu einem Grossaufgebot diverser Spezialeinheiten der Kantonspolizei St. Gallen sowie benachbarten Polizeikorps. Grund für den Notruf waren angebliche Schüsse. Das Grossaufgebot war angezeigt, sagt Mediensprecherin Natascha Scherer.
5: Bei der Kantonspolizei St. Gallen entscheiden wir aufgrund von der Eingangsmeldung, wie wir den Einsatz bewältigen können und haben das entsprechend auch in diesem Fall so gemacht.
4: Grund für die Knallgeräusche war laut Polizei Pyrotechnik. Rund 300 Schülerinnen und Schüler wurden evakuiert, verletzt wurde niemand. Rund 300 Menschen haben gestern Abend in Aarau der Opfer des Amoklaufs an der Rave-Party gedacht. Bei einem Gedenkmarsch im Schachen trugen viele Kerzen und Blumen und hielten eine Schweigeminute ab. Die Veranstalter der Rave-Party hatten zum Gedenken aufgerufen. Bei dem Angriff am vergangenen Wochenende wurde eine 22-jährige Frau getötet. Mehrere Menschen wurden verletzt. In Kilchberg treten heute die besten Schwinger des Landes gegeneinander an. Der traditionsreiche Kilchberger Schwinget findet nur alle 6 Jahre statt. Zu den Höhepunkten gehört das Duell zwischen Topfavorit Fabian Staudenmann und Schwingerkönig Armon Orlik. Das Anschwingen der 60 Teilnehmer beginnt um 8:30. Die USA starten einen neuen Vermittlungsversuch im Ukraine-Krieg. Die US-Unterhändler Steve Witkoff und Jared Kushner sollen erst nach Moskau und morgen nach Kiew reisen. Das kündigte der ukrainische Präsident Volodymyr Zelensky an. US-Präsident Donald Trump bestätigte die Mission. Die beiden Unterhändler sollen einen Vorschlag für ein Ende des Krieges vorlegen.
1: Die Übersicht kurz nach der 7:30. Es gibt heute Verkehrsbehinderungen zu Zollikofen. Das wegen dem Kreiselfest auf der Bernstrasse. Ich wünsche gutes Gelingen. Sonnenbrand sollte man heute kennen bekommen, die Wolken dominieren. Morgen braucht es die Sonnenbrille wieder ein bisschen deutlicher beim Akkulos blau im Himmel. Höchstwerte heute 26 Grad und morgen Sonntag gibt es wieder bis zu 30 Grad.
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1: Es läuft der Schweiß, man kommt in Schnaufen und man hat genau ein Ziel. Der Eigergletscher. Heute ist Jungfrau-Marathon. Was ist das für ein Gefühl, wenn man dann nach 42 Kilometern endlich im Ziel ankommt? Ein Insider berichtet in etwa gut 10 Minuten am Mikrofon. Philipp Sommerhalder, guten Morgen.
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0: kennt eventuell auch jemanden, der mitmacht. Das ist ja durchaus möglich. 4'000 Laufbegeisterte sind am Start. 1'500 freiwillige Helferinnen und Helfer engagieren sich heute beim Jungfrau-Marathon. Respekt und willkommen im Radio Bern 1 Weekend, 13 Minuten vor der Nacht. 42 Kilometer nimmt man da unter die Füße. Der Simon Schär, der kennt ihn wahrscheinlich aus den Telebern News. Er hat den Jungfrau-Marathon schon ein paar Mal gemacht. Simon, was sind so deine Tipps für, sagen wir mal, Neueinsteiger?
1: Einfach das Ziel vor Augen haben, egal, wenn es die 7 Stunden sein, aber irgendwann kommt man das Ziel, einfach so das Ziel vor Augen haben und zu geniessen. Vor allem, es ist so ein schöner Lauf. Wirklich dort die Aussicht, die Berge, die Stimmung, einfach auch noch ein bisschen geniessen. Das ist auch noch so ein Tipp.
0: Also geniessen von Interlaken bis zum Eigergletscher. 2'000 Höhenmeter muss man da prestieren. Simon, wenn du hast aus Erfahrung, was ist für ein Gefühl, wenn man am Ende vom Jungfrau-Marathon im Ziel ankommt?
1: Es ist schön, es gibt gerade wieder Hühnerhaut im Fall. Es ist wirklich so eine Achterbahn. Irgendwann denke ich so, Scheiße, Mann, was mache ich hier? Dann siehst du aber das Ziel und du kommst dort rein, dann kommt einfach alles über dich. Also ich hatte auch schon Tränen gehabt und geheult, aber auch richtig Freude gehabt. Es ist wirklich so eine Achterbahn der Gefühle, wenn du dort ins Ziel kommst.
0: Danke, Simon. Jungfrau-Marathon in knapp 3/4 Stunde. Erster Start. Wir geben allen Beteiligten noch viel positive Energie mit auf den Weg. Mit der Zoe Wies jetzt am Samstagmorgen und

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0: Es ist kurz nach der Nacht, das aktuelle News-Update.
2: Ich bin Rahel Eglin. Guten Morgen.
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2: Rund 300 Menschen haben gestern Abend in Aarau der Opfer des Amoklaufs an der Rave-Party gedacht. Bei einem Gedenkmarsch im Schachen trugen viele Kerzen und Blumen und hielten eine Schweigeminute ab. Die Veranstalter der Rave-Party hatten zum Gedenken aufgerufen. Bei dem Angriff am vergangenen Wochenende wurde eine 22-jährige Frau getötet. Mehrere Menschen wurden verletzt. In Goldach hat die St. Galler Kantonspolizei gestern Abend eine Schule evakuiert und stand dafür in einem Grosseinsatz. Laut Polizei waren während eines Schulfests verschiedene Notrufe von angeblichen Schüssen eingegangen. Etwa 300 Schülerinnen und Schüler sowie Lehrpersonen wurden evakuiert. Verletzte gab es keine. Nach ersten Angaben der Polizei dürften die Knallgeräusche von Pyrotechnik stammen. Der Rechtsstreit zwischen Jolanda Spies-Häcklin und Ringier geht ans Bundesgericht. Der Verlag zieht ein Urteil des Zugerobergerichts weiter, wie er gegenüber des Online-Magazins persönlich.com bestätigt. Das Obergericht hat entschieden, dass Ringier der ehemaligen Kantonsrätin rund 140.000 Franken Gewinn herausgeben muss. Dies wegen persönlichkeitsverletzender Blickartikel. Spies-Häcklin selbst zieht das Urteil nicht weiter. In Kilchberg treten heute die besten Schwinger des Landes gegeneinander an. Der traditionsreiche Kilchberger Schwinget findet nur alle 6 Jahre statt. Zu den Höhepunkten gehört das Duell zwischen Topfavorit Fabian Staudenmann und Schwingerkönig Armon Orlik. Das Anschwingen der 60 Teilnehmer beginnt um 8:30.
0: 3:08 Uhr nach einer Meldung und die kommt aus Zollikofen. Dort ist die Bernstrasse heute gesperrt wegen Kreiselfest. Das Wochenendwetter, also jetzt, heute auf einmal holt man sich sicher nicht unbedingt den Sonnenbrand. Da dominieren die Wolken bei maximal 26 Grad. Und morgen Sonntag, da sieht man fast einen makulos blauen Himmel wiederum bei knapp 30 Grad.
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0: Guten Morgen am Mikrofon, Philipp Sommerhalder, grüß dich.

0: ein bisschen Lagerfeuerromantik am Samstagmorgen. Willkommen im Radio Bern 1 Weekend, 13 Minuten am 8. Ja, manchmal ist es unfair, oder? Man organisiert mit besten Absichten einen Teamanlass und nachher sollte es.
1: Schneider.
2: Restaurant Leuen, da ist Kälder. Grüezi, Herr Schneider.
1: Grüezi.
2: Herr Schneider, Sie haben ja reserviert bei uns für Ihr Team.
1: Genau, ja.
2: Es hat eine Doppelbuchung gegeben bei uns.
1: Okay, das heisst?
2: Also was wir könnten machen, wäre zwei Tische. Einen im Restaurant, einen im Gewölbekeller. Der Gewölbekeller ist halt mit ein paar anderen noch.
1: Nicht im Ernst.
2: Ja, haben Sie jetzt ein bisschen Pech gehabt?
1: Ich werde Ihnen nochmal anrufen. Aber Sie müssen eigentlich auch damit rechnen, dass ich Ihnen vielleicht absage.
2: Aha, ja, das können Sie natürlich nicht, oder? Sie haben ja schon zugesagt, oder? Dann würde halt einfach
1: ja, jetzt müssen wir aufpassen, oder? Also bitte, also Sie haben mir einen Raum zugesagt und können Sie nicht damit kommen und die Rahmenbedingungen ändern und mir dann sagen, ich muss etwas zahlen, wenn ich jetzt nicht komme.
2: Ja, das Problem
1: ist... Tut mir leid, sonst müssen Sie die andere Gesellschaft verschieben.
2: Ja, das können wir eben nicht. Ja. Oder? Die haben zwar nach Ihnen reserviert, aber es ist halt eine Bank, oder? Die müssen wir bevorzugen.
1: Gut, das ist mir scheißegal, muss ich Ihnen ehrlich sagen, wer das ist.
2: Die konsumieren halt einfach auch mehr, oder? Das ist halt schon ein
1: bisschen... Ja, wissen Sie ja gerne, was wir von konsumieren. Also, absolut inkompetent. Ich weiß doch nicht, also bitte.
2: Also, dann kann ich höchstens noch Dachterrassen anbieten, aber dort ist es halt einfach extrem kalt.
1: Ja.
2: Also, ich kann Ihnen auch die Nummer von der Chefin geben.
1: Ja, der wäre noch lieb, ja.
2: Ja, also die Chefin wäre Denise Heini.
1: Oh mein Gott.
2: Die hat euch angemeldet, hier im Radio.
1: Meine Güte, ehrenwort.
2: Herzlich willkommen beim Kellerfon und ganz liebe Grüße.
1: Nein!
2: Von Denise.
1: Ja, ganz übel, ganz übel.
0: 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Und ja, im verwöhnten Musiker findet sich der Soundtrack zum aufgeweckten Samstag. Can't get you out of my head. Wünsche.

0: heute kann eure Sonnenbrille mal mehrheitlich Pause machen. Willkommen beim Wochenendwetter auf Radio Bern 1 im 21 Minuten ab 8. Heute spielen die Wolkentaubtrauen bei maximal 26 Grad. Morgen könnt ihr die Sonnenbrille dann wieder zücken. Am Sonntag ist der Himmel recht makulos und das bei heissen 30 Grad. Die Übung ist jetzt noch ein bisschen durchlüften. Geht viel geschmeidiger mit dem Calais und Way Down We Go.
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0: Energieregel Sandwich für Zwetschgen durch genug zu trinken. Packen dir etwa den Rucksack für eure Wanderung. Wir packen noch ein bisschen Energie auf die Ohren. Sogar Oscar prämierte Energie Hunter Golden nach der halben und der Michael Patrick Kelly begleitet mich ebenso wie jetzt Taylor Swift mit ihrem neuesten Hit aus Toy Story 5 I Knew It, I Know You.
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0: Bei uns werdet ihr am Samstagmorgen aktuell informiert, zum Beispiel um 8:30 Uhr.
3: Ich bin Rahel Leikling. Guten Morgen.
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3: In Goldach hat die St. Galler Kantonspolizei gestern Abend eine Schule evakuiert und stand dafür in einem Grosseinsatz. Laut Polizei waren während eines Schulfests verschiedene Notrufe von angeblichen Schüssen eingegangen. Etwa 300 Schülerinnen und Schüler sowie Lehrpersonen wurden evakuiert. Verletzte gab es keine. Nach ersten Angaben der Polizei dürften die Knallgeräusche von Pyrotechnik stammen. Rund 300 Menschen haben gestern Abend in Aarau der Opfer des Amoklaufs an der Rave-Party gedacht. Bei einem Gedenkmarsch im Schachen trugen viele Kerzen und Blumen und hielten eine Schweigeminute ab. Die Veranstalter der Rave-Party hatten zum Gedenken aufgerufen. Bei dem Angriff am vergangenen Wochenende wurde eine 22-jährige Frau getötet. Mehrere Menschen wurden verletzt. Der Rechtsstreit zwischen Jolanda Spies-Häcklin und Ringier geht ans Bundesgericht. Der Verlag zieht ein Urteil des Zuger Obergerichts weiter, wie er gegenüber des Online-Magazins persönlich.com bestätigt. Das Obergericht hat entschieden, dass Ringier der ehemaligen Kantonsrätin rund 140.000 Franken Gewinn herausgeben muss. Dies wegen persönlichkeitsverletzender Blickartikel. Spies-Häcklin selbst zieht das Urteil nicht weiter. Die USA starten einen neuen Vermittlungsversuch im Ukraine-Krieg. Die US-Unterhändler Steve Witkoff und Jared Kushner sollen erst nach Moskau und morgen nach Kiew reisen. Das kündigte der ukrainische Präsident Volodymyr Zelensky an. US-Präsident Donald Trump bestätigte die Mission. Die beiden Unterhändler sollen einen Vorschlag für ein Ende des Krieges vorlegen.
0: Der Blick auf die Strasse, 2 Minuten über den 8:30 Uhr. Das Zollikofen wird gefestet heute. Kreiselfest ist angesagt. Schwieriges Wort angesagt. Und entsprechend ist die Bernstrasse heute für den Verkehr gesperrt. Wochenendwetter. Ja, heute haben die Wolken die Hosen an. Morgen dominiert wieder die Sonne. Heute sollte es mehrheitlich trocken bleiben. Über dem Oberland könnte es vielleicht im Verlauf des Nachmittags den einen oder anderen verschöpften Regentropf geben. 26 Grad bekommen wir heute über. Morgen sind es wieder heiße 30 Grad.
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0: Freude Taumel bei den IB-Fans. Christian Fasnacht hat in dieser Woche sein 100. Super League-Goal geschossen, wie es ihm da dabei geht. Er sagt es in gut 10 Minuten im Studio. Philipp Sommerhalder, grüß dich miteinander.

0: Auswärtssieg gegen Zürich. Ja, als IB-Fan hat man die Woche Grund zur Freude gehabt. Guten Morgen und willkommen bei Radio Bern 1. 14 Minuten vor 9 Uhr. Der Christian Fasnacht hat am Mittwoch für die Gelb-Schwarzen den Hattrick geschafft. 3 Goal geschossen gegen FCZ. Und jetzt ist der Fasi auch noch im Club von den 100. Der 100 Super League Goal auf dem Konto. Wie fühlt sich das an?
1: Ein paar Tage nachher fängt schon langsam an, so ein bisschen zu verarbeiten, wo einzuordnen, wo du einfach merkst, es ist schon noch heftig, ja.
0: Heute Abend Heimspiel gegen Luzern bietet IB da wieder ein Offensivspektakel.
1: Ja, also ich hoffe es, ja. Aber das ist halt schon so, wenn du offensiv stark unterwegs bist, dann wird dein Gegner etwas anpassen, versuchen halt eben möglichst dort dagegen zu heben. Das kann dann auf Tour logischerweise auch schwierig werden für uns, je nachdem. Aber wenn wir unser Spiel machen mit dieser Dominanz, versuchen weiterhin aufzutreten und die Power weiterhin an den Tag legen, dann kannst du auch einen tiefstehenden Block irgendwo überwältigen. Also da glaube ich schon, dass wir auch am Wochenende wieder ein paar Goal schiessen können.
0: IB gegen Luzern, Abpfiff ist heute um 6 Uhr, gewinnen die Sitzplatztickets für euch und eure Begleitung auf Radio Bern 1 heute Morgen, gerade nach den 9 Uhr Nachrichten. Und jetzt gibt es sportliche Wochenende-Sound. 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

0: hat euer Morgenkaffee noch nicht ganz die gewünschte Wirkung. Wir wecken euch mit der Shakira. Oder krebeln auch mal sanft mit dem Ray Garvey. So tönt uns Samstagradio Bern 1 gerade nach den Nachrichten.
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0: 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Es ist 9 Uhr.
4: Ich bin Rahel Eglin. Guten Morgen.
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4: Der Bund soll die geplanten Olympischen und Paralympischen Winterspiele 2038 in der Schweiz mit bis zu 200 Millionen Franken unterstützen. Die zuständige Nationalratskommission hat dem grundsätzlich zugestimmt. Voraussetzung ist unter anderem, dass Kantone und Gemeinden zusammen mindestens gleich viel beitragen. Die Schweiz hat den Zuschlag für die Winterspiele jedoch noch nicht. In Europa haben sich dieses Jahr bereits mehr als 1000 Menschen mit dem West-Nil-Virus angesteckt. Bereits in 7 europäischen Ländern wurden Fälle registriert, die meisten davon in Italien und Griechenland. Das Virus wird durch Mücken übertragen, schwere Erkrankungen sind selten. Auch in der Schweiz gab es bereits eine lokale Übertragung. Die USA starten einen neuen Vermittlungsversuch im Ukraine-Krieg. Die US-Unterhändler Steve Witkoff und Jared Kushner sollen erst nach Moskau und morgen nach Kiew reisen. Das kündigte der ukrainische Präsident Volodymyr Zelensky an. US-Präsident Donald Trump bestätigte die Mission. Die beiden Unterhändler sollen einen Vorschlag für ein Ende des Krieges vorlegen. Um die Wohnungsnot in Tourismusgebieten zu entschärfen, plant die EU strengere Regeln für Kurzzeitvermieter wie Airbnb. Ein entsprechender Gesetzesentwurf liegt mehreren Nachrichtenagenturen vor und soll in der kommenden Woche vorgestellt werden. Festgelegt werden soll unter anderem, wann Städte Einschränkungen für Kurzzeitvermieter einführen können. Entscheidend dafür soll das Verhältnis von Wohnungspreisen zum Einkommen der Bevölkerung sein.
0: Die Übersicht um 2 ab 9 Uhr. In Zollikofen ist heute die Bernstrasse gesperrt wegen dem Kreiselfest. Und wie festlich ist das Wochenendwetter unterwegs? Ein bisschen bedingt heute viel Wolken, aber mehrheitlich trocken bei 26 Grad. Wieder deutlich mehr Sonnenbrille im Einsatz sieht man den morgen. Der Sonntag der offeriert ganz viel blauen Himmel und sehr warme 30 Grad.
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0: 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Ihr möchtet mit eurem Bestie wieder mal die Lieblingsmannschaft anführen. Dann gewinnt jetzt einmal zwei Sitzplatztickets für IB gegen Luzern. Das Fußballfest steigt heute Abend im Wankdorf. Läutet mir einfach an und gewinnt. Telefon ins Studio 031 327 11 22. Ein Mikrofon. Und vielleicht schon gleich mit euch am Telefon, Philipp Sommerhalder. Guten Morgen.

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0: Also wer so kann singen, ist tief im Herz doch sicher auch ein IB-Fan, oder? Auch ein Herz, das für gelb-schwarz schlägt, hat der Bernays-Hörer Martin Stampfli von Bümplitz. Guten Morgen, wie geht's?
1: Geht gut. Es ist zwar ein bewölkt, aber nicht so heiß davor. Ja.
0: Herzliche Gratulation.
1: Merci vielmals.
0: Du bist heute dabei mit Begleitung bei IB gegen Luzern, abpfiffen am Abend um 6 Uhr.
1: Das ist doch super.
0: Man darf sagen, IB hat den Lauf, oder seit Saisonanfang?
1: Das ist ja so. Ich freue mich.
0: Danke Martin, grüße Bümplitz. Nächste Chance, Sitzplatz-Tickets zu gewinnen, hat er heute Mittag nach der 12 auf Radio Bern 1 für IB gegen Luzern. Das Gute daran, bis es so weit ist, längst noch für ganz viel Wochenendmusik. Zum Beispiel längst es für Bittersweet Symphony. The Verve auf Radio Bern 1. Am 5. September, 4. ab 9 Uhr.

Ihr wohnt tolle Koffer, dann wünsche ich euch ein gefreutes Kreiselfest heute auf der Bernstrasse. Sonnenbrand sollte es kennengeben. Willkommen bei Radio Bern 1, willkommen zum Wochenendwetter, 21 Minuten ab 9 Uhr. Also viel Wolken heute über dem Oberland können es im Verlauf von Nami. Der eine oder andere Scheuch Regentropf geben. 26 Grad bekommen wir heute maximal über. Bern hat dann wieder die Sonne deutlich die Hose an, bis sehr, sehr warme 30 Grad. Und jetzt schicken wir einen strahlenden Spätsommer ins Orleilo Tiesto mit Radio Bern.

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1: Samstagmorgen Kaffee inhaliert und jetzt seid ihr parat. Werft ihr noch kurz um mein Gedümmel. Steht die grosse Woche Einkauf an. Da wünsche ich gut gelingen. Etwas müsst ihr nicht einkaufen. Ein Verwöhn-Aroma für euer Musikhörtel. Liefern wir weiterhin zum Beispiel mit dem Miles Smith und Stay. Freut mich auch auf Remo Forer. Der macht ebenfalls für euch das Wochenende zum Hit mit Full 180. Gerade so wie jetzt Ariana Grande. Hate that I made you love me.
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0: unter uns, kennt ihr jemanden? Ja, natürlich kennt ihr jemanden, aber ich meine, kennt ihr jemanden, der momentan dran ist, 2000 Höhenmeter zu prestieren, von Interlaken auf einen Eigergletscher? Willkommen im Radio Bern ins Weekend, 13 Minuten vor der 10. Heute Jungfrau-Marathon, 4000 Laufbegeisterte nehmen 42 Kilometer unter die Füße. Und mein Kollege aus der Telebern News, der Simon Schär, er hat den Jungfrau-Marathon bereits ein paar Mal prestiert. Simon, was ist das für ein Gefühl, wenn man dann nach über 40 Kilometern endlich im Ziel ankommt?
1: Es ist schön, es gibt gerade wieder Hühnerhaut im Fall. Es ist wirklich so eine Achterbahn. Irgendwann denke ich so, scheiße Mann, was mache ich hier? Und dann siehst du aber das Ziel und du kommst dort rein und dann kommt einfach alles über dich. Du, also ich hatte auch schon Tränen und geheult, aber auch richtig Freude gehabt. Es ist wirklich so eine Achterbahn der Gefühle, wenn du dort ins Ziel kommst.
0: Drücken die Daumen, wünschen allen Beteiligten einen gefreuten Jungfrau-Marathon mit einem Hit, der auch gut läuft. Shut up and dance, walk the moon.

0: Ihr habt die ganze Woche gearbeitet und jetzt fährt der Krampf erstgerecht. Der Mann mit Staubsauger, eine Wohnung auf Raum, Kleider waschen. Schafft ihr spielend mit diesen Starsenseiten? Taylor Swift oder der Rihanna. Und auch mit dem Hit wird das Alter ein bisschen erträglicher. Chamber City auf Radio Bern. Es ist gerade nach der 10 News.
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0: Samstag, 5. September, 10.
3: Ich bin Rahel Häcklin.
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3: Der Bund soll die geplanten Olympischen und Paralympischen Winterspiele 2038 in der Schweiz mit bis zu 200 Millionen Franken unterstützen. Die zuständige Nationalratskommission hat dem grundsätzlich zugestimmt. Voraussetzung ist unter anderem, dass Kantone und Gemeinden zusammen mindestens gleich viel beitragen. Die Schweiz hat den Zuschlag für die Winterspiele jedoch noch nicht. In Europa haben sich dieses Jahr bereits mehr als 1000 Menschen mit dem West-Nil-Virus angesteckt. Bereits in 7 europäischen Ländern wurden Fälle registriert, die meisten davon in Italien und Griechenland. Das Virus wird durch Mücken übertragen, schwere Erkrankungen sind selten. Auch in der Schweiz gab es bereits eine lokale Übertragung. Bei einer Explosion auf einem Militärgelände in Bolivien sind mindestens 2 Menschen ums Leben gekommen und fast 60 verletzt worden. Das Gelände liegt nahe der Hauptstadt La Paz. Laut den Behörden explodierte die Anlage in einem Bereich, in dem Feuerwerkskörper gelagert waren. Die genaue Ursache ist noch unklar. Um die Wohnungsnot in Tourismusgebieten zu entschärfen, plant die EU strengere Regeln für Kurzzeitvermieter wie Airbnb. Ein entsprechender Gesetzesentwurf liegt mehreren Nachrichtenagenturen vor und soll in der kommenden Woche vorgestellt werden. Festgelegt werden soll unter anderem, wann Städte Einschränkungen für Kurzzeitvermieter einführen können. Entscheidend dafür soll das Verhältnis von Wohnungspreisen zum Einkommen der Bevölkerung sein.
0: 2 Minuten ab der 10. Gruß auf Zollikofen, der hat heute Kreiselfest an der Bernstrasse. Da wünsche ich nicht gut zu gelingen. Mehr Verkehrsmeldung habe ich eigentlich nicht. Ich wusste, dass die Bernstrasse heute für den Verkehr gesperrt ist. Ich komme gut und sicher als Ziel laufend informiert über die Verkehrssituation. Außerhalb von Zollikofen werdet ihr auf der Radio Bern 1 App. Gute Fahrt. Wochenendwetter. Also der Brenner holt man sich heute jetzt gerade nicht. Jetzt viele Wolken bei 26 Grad, die wir am Nachmittag überkommen. Blick auf morgen, der Sonntag, da hat man wieder viel blauen Himmel. Gut, das bei sehr warmen 30 Grad.
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0: Ihr habt euch das Wochenende redlich verdient. So verdient, dass wir euch ein Staraufgebot organisiert haben. Also mehr Starglanz geht kaum. Der Ed Sheeran kurz um den Taylor Swift. Mein Name ist Philipp Sommer. Ich grüße euch.

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0: Lust auf Geschwing verreisen. Wir empfehlen die amerikanische West Coast. Freut mich auf Grossartiges von der One Republic. Geht's grad nach dem Comeback. Anfangswochen ist es zurück aus der Sommerpause. 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

0: Hat er es mitbekommen, hat ein bisschen Zeit auf der Alp verbracht, der Luca Henni. Und sie möchte gerne ein bisschen Zeit mit euch verbringen, so je 3 Minuten zum Beispiel. Alle Farben featuring Renee Miller. Und beschwingt der Woche am 4. könnt ihr auch mit dem Alex Warren und Fever Dream noch vor den Elfen.
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Meine, das hat er vielleicht auch schon mal gesagt. Warum kompliziert, wenn es so einfach geht? Das hat sich auch eine der legendärsten Boygroups gesagt. Willkommen bei Radio Bern 1. Seid ihr grosser Fan von den Backstreet Boys? Falls ja, euer amerikanischer Lieblingsmännerchor kommt auf Europa-Tournee. Und weil es Gielen eben gerne einfach haben, besteht ihre Europa-Tournee aus 10 Auftritten, alle am gleichen Ort. Düsseldorf kommt in Genuss von 10 Konzerten mit den Backstreet Boys. Los geht's Ende dieses Monats. Und falls jetzt jemand von euch möchte gehen, schnell den SBB-Fahrplan checken. Ab Bern habt ihr auf Düsseldorf mit dem Zug aus etwa so 5,5 Stunden. Mit Umsteigen zu Basel und dann müsst ihr nur noch die deutsche Bahn Däumen drücken. Und bei euch das alles einfach zu kompliziert ist, machen wir es einfach und holen Backstreet Boys einfach zu euch ins Wochenende mit Larger Than Life.

0: manchmal kommt mit der Situation. Da fragt man sich, ist das noch Radio oder ist das schon ein Schmuckgeschäft? Freut mich auf eine Perle im Pop von der Britney, gerade nach den News. Und wir umgarnen eure Ohren mit noch mehr Starglanz. Mit dem Miles Smith, ebenfalls in der nächsten Halbstunde mit Nice to Meet You.
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0: Zollikofen ist heute die Bernstrasse gesperrt wegen dem Kreiselfest. Ich wünsche gutes Gelingen allen Beteiligten. Und jetzt ist Elfi.
4: Ich bin Rahel Heglin.
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4: Topkader beim Bund und bei bundesnahen Unternehmen sollen künftig grundsätzlich keine Abgangsentschädigungen mehr erhalten. Nach dem Ständerat unterstützt auch die zuständige Nationalratskommission ein entsprechendes Verbot. Sie ist der Ansicht, die bisherige Regelung habe zu Missbräuchen geführt. Deshalb sei ein Festhalten an ihr nicht mehr vertretbar. Dem türkischen Comedian Deniz Göktaş drohen wegen Witzen in seiner YouTube-Show fast 10 Jahre Haft. Ein Gericht in Istanbul hat die Anklage gegen ihn zugelassen. Die Staatsanwaltschaft wirft dem 32-Jährigen unter anderem vor, Präsident Recep Tayyip Erdogan beleidigt und zu Hass angestachelt zu haben. Göktaş weist die Vorwürfe zurück. Bei einer Explosion auf einem Militärgelände in Bolivien sind mindestens 2 Menschen ums Leben gekommen und fast 60 verletzt worden. Das Gelände liegt nahe der Hauptstadt La Paz. Laut den Behörden explodierte die Anlage in einem Bereich, in dem Feuerwerkskörper gelagert waren. Die genaue Ursache ist noch unklar. Nach einem Cyberangriff auf die Berliner Verwaltung haben die Erpresser sensible Daten im Darknet veröffentlicht. Zuvor hatte die Hackergruppe Resida rund 2 Millionen Euro Lösegeld verlangt. Unter den veröffentlichten Daten sind unter anderem Notfallpläne und Personaldokumente. Laut der Berliner Senatskanzlei prüfen IT-Experten die Daten und informieren Betroffene.
0: Der Blick auf die Strassen 2 ab 11 A1 Bahnfahrt Richtung Zürich. Da habt ihr stockenden Verkehr wegen Verkehrsüberlastung zwischen Kriegstädt und Herkingen. Und ihr müsst eine Viertelstunde länger Zeit mit einberechnen auf der Gegenrichtung A1 Zürich Richtung Bern. Da stockt es zwischen Herkingen und Wangen an der Aare. Das Wochenendwetter, das zeigt sich heute sehr grau meliert, bleibt mehrheitlich trocken. Bei fast 26 Grad, sehr angenehm. 26 Grad, morgen wieder viel Sonnentrumpf und das bei sehr warmen 30 Grad.
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0: Falls ihr gestern Morgen bei uns mithören konntet, dann habt ihr wahrscheinlich gemerkt, wir haben ganz entspannt Stress gehabt.
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0: How to Heal heisst im Stress sein neues Album. Ein schonungslos ehrliches Werk. Wir stellen uns vor in 10 Minuten. Mikrofon, Philipp Sommerhalder, grüße.

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0: sicher auch schon aufgefallen, Leute, die Musik machen können, manchmal schon gut Brücken bauen. Er baut auf seinem neuen Album zum Beispiel eine Brücke zwischen Hardrock und Rap. Der Stress hat in der Radio Bern eins Morgenshow gestern sein neues Album vorbeigebracht. In How to Heal nimmt uns der Stress mit auf eine Reise mit in sein Innerste. Im Song You zum Beispiel geht es um die Person, die einem am nächsten sieht. Und das eigentlich immer und überall so, der Stress.
1: Ich kann eigentlich mir sehr viel vertrauen. Und ich würde mich nie in den Stich lassen. Du kannst alles, nicht alles erreichen, aber du kannst viel für dich selber machen. Man sollte nicht erwarten, dass andere Leute ändern unser Leben. Die können uns helfen, aber die meiste vom Arbeit kommt eigentlich von uns. Und das ist für mich sehr wichtig als Statement.
0: Persönlich, ehrlich, ermutigend, mitreissend. How to Heal, das neue Album vom Stress. Da arbeiten der Künstler auch mit Kolleginnen und Kollegen wie dem Sian oder der Krokusröhre Marc Storace zusammen und mit der Linda Elis. Sie gehört jetzt zusammen mit dem Stress auf Radio Bern 1 mit You.

0: Also falls sich jetzt gerade jemand fragen würde, wie läuft es, dann könntet ihr sagen, easy. Oder sogar so easy. Das Neueste von Olivia Dean setzen wir euch gerade in Sorge in wenigen Sekunden. Und dann noch vor der 12. Höher Besuch aus Island. Verziert ebenfalls euer Wochenende mit ihrem Neuesten Hit, The Art of Letting Go. Aus dies.
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0: Ein Auswärtssieg gegen Zürich. Ja, als IB-Fan hat er die Woche Grund zur Freude gehabt. Guten Samstag gegen Mittag und willkommen bei Radio Bern 1. 11:45 Uhr. Der Christian Fasnacht hat am Mittwoch für die Gelb-Schwarzen der Hattrick geschafft. 3 Goal geschossen gegen FCZ. Und jetzt ist der Fasi auch noch im Club von der 100er. 100 Super League-Goal gehen auf sein Konto. Wie fühlt sich das an?
1: Ein paar Tage nachher fängt es schon langsam an, so ein bisschen zu verarbeiten, wo einzuordnen, wo du einfach merkst, es ist schon noch heftig, ja.
0: Heute Abend im Spiel gegen Luzern, der Bern 1 Hörer Fredo fragt, verschenkt ihr heute noch irgendein Sitzplatz-Tickets für IB gegen Luzern? Da sage ich klar ja, und zwar nach den 12 Nachrichten auf Radio Bern 1. Und der Kick kommt von Mr. Props und Waves.

0: haben noch einen Besuch geplant von der OH. In einer guten Stunde tut die Oberländer Herbstausstellung für heute wieder auf, damit sich besser dazu nicht langweilig wird. Das Sorgen. Teddy Swims, gerade so wie Alcazar. Und Lady Gaga mit dem Bruno Mars. Ganz viel Musik für euch. Greift einfach zu. Hat genug für alle an 8 Nachrichten.
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0: Gewinnt 2 Sitzplatz-Tickets für IB gegen Luzern. Eure Chancen steigen nach den News jetzt in 12.
3: Ich bin Rahel Häcklin.
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3: Im zerstörten Walliser Dorf Platten soll wieder Vegetation wachsen. Dazu seien insgesamt 83 Versuchsflächen angelegt worden, schreibt die Zeitung Le Nouvelliste. Fachleute testen dort verschiedene Saatgutmischungen, um herauszufinden, welche Pflanzen auf der Geröllschicht am besten wachsen. Platten war im Mai vergangenen Jahres durch den Abbruch des Birchgletschers größtenteils zerstört worden. Topkader beim Bund und bei bundesnahen Unternehmen sollen künftig grundsätzlich keine Abgangsentschädigungen mehr erhalten. Nach dem Ständerat unterstützt auch die zuständige Nationalratskommission ein entsprechendes Verbot. Sie ist der Ansicht, die bisherige Regelung habe zu Missbräuchen geführt. Deshalb sei ein Festhalten an ihr nicht mehr vertretbar. Dem türkischen Comedian Deniz Göktaş drohen wegen Witzen in seiner YouTube-Show fast 10 Jahre Haft. Ein Gericht in Istanbul hat die Anklage gegen ihn zugelassen. Die Staatsanwaltschaft wirft dem 32-Jährigen unter anderem vor, Präsident Recep Tayyip Erdogan beleidigt und zu Hass angestachelt zu haben. Göktaş weist die Vorwürfe zurück. Queen-Sänger Freddie Mercury wäre heute 80 Jahre alt geworden. Geboren wurde er 1946 auf Sansibar als Farouk Bulsara. Bevor er mit Queen zum Weltstar wurde, studierte er in London Grafikdesign und entwarf später auch das berühmte Queen-Logo selbst. Mercury starb 1991 im Alter von 45 Jahren.
0: Es ist 3 ab 12 und wir legen los mit der Meldung von der A1 Bahnfahrt Richtung Zürich zwischen Kirchstetten Herkingen stockender Verkehr wegen Verkehrsüberlastung 23 Minuten länger auf der Gegenrichtung stocken zwischen Herkingen und Niederbipp. Und Gruß auf Zollikofen, der hat heute Kreiselfest, darum ist Bernstrasse für den Verkehr gesperrt. Ich wünsche gutes Gelingen. Wochenendwetter in der zogene Angelegenheit. Also heute ist es sehr, sehr grau meliert, bleibt aber mehrheitlich trocken. Über dem Oberland könnte es vielleicht einen oder anderen Regentropf geben. 26 Grad bekommen wir heute maximal Blick auf morgen. Das ist schon wieder eine gefreutere, sprich sonnigere Angelegenheit. Morgen Sicht auf ganz viel blauen Himmel. Und das bis sehr warmen 30 Grad.
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0: Ihr wollt wieder mal anführen, wieder mal hemmungslos gelb-schwarz zujubeln. Findet jetzt einmal 2 Sitzplatz-Tickets für IB gegen Luzern. Die Partie passiert heute Abend im Wankdorf. Und eure Chance gratis dabei zu sein, passiert jetzt. Das Telefonnummer jetzt zu mir ins Studio 031 327 11 22. Im Mikrofon Philipp Sommerhalder.

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0: Also wüsstet Alcazar, dass es heute Abend ein Fest gibt im Wankdorf. IBE empfiehlt der FC Luzern. Ich begrüsse Ben Eishörer, Beatrice Subacher, eigentlich von Bollingen, aber aktuell geht es zurück ins Bergen, so ein bisschen back to the roots.
1: Ja, genau. Ich bin gerade meine Mami besuchen. Ja, jetzt bin ich wieder auf dem Heimweg. Genau.
0: Heute Abend hast du Termin mit deiner Lieblingsbegleitung im Wankdorf. Gratulation zu den zwei Sitzplatz-Tickets IBE gegen Luzern.
1: Super, merci vielmals, herzlichen Dank.
0: Die Gelb-Schwarzen machen einem eigentlich durchaus Freude seit Anfang der neuen Saison, oder?
1: Sehr, ja. Nein, ist cool. Ja. Nein, schauen Sie, verfolgen so daheim. Ja, mal freue ich mich mal wieder ein bisschen ins Stadion zu gehen, auf alle Fälle.
0: Der Christian Fasnacht hat mittlerweile 100 Super League-Goals auf seinem Konto. Ist auch noch gewaltig, oder?
1: Wahnsinn. Ja, nein, also das letzte Match war sehr cool. Das hat mir also sehr gut gefallen. genau.
0: Dann sagen wir weiter so.
1: Ja, auf alle Fälle.
0: IBE gegen Luzern, Abpfiff im Wankdorf ist heute Abend um 6 Uhr. Ich wünsche allen IBE-Fans einen freuten Fußballabend und sage hopp IBE mit der Holly Humberstone ganz sportlich unterwegs mit To Love Somebody.

paar von euch mögen sich vielleicht noch besinnen, Emily Sondé, vor manchem Jahr hat sie das Publikum am Gurtenfestival verzaubert. Und jetzt hat man die Jüngste können vernehmen, Emily Sondé kommt wieder auf Bern, und zwar am nächsten März. Da gibt die grossartige Sängerin ein Konzert im Casino zu Bern. Willkommen bei Radio Bern 1, wo für die in der Woche haben. Sie ist kürzlich am Palais Festival Nyon auftreten, hat das Gefühl gehabt. Also für das Bern 1 Publikum komme ich jederzeit wieder. Freut mich auf Katy Perry Band-Aids.

Bilder von letztem vielleicht mal eure Kinder angeschaut und so denkt, hey, Matanzi, die ist schnell gross geworden. Dann geht es euren Kids wieder Taylor Swift, die ist irgendwie auch sehr schnell sehr gross geworden. Und das singt noch jetzt auf Radio Bern 1 mit Elizabeth Taylor. Elizabeth.

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3: Im zerstörten Walliser Dorf Platten soll wieder Vegetation wachsen. Dazu seien insgesamt 83 Versuchsflächen angelegt worden, schreibt die Zeitung Le Nouvelliste. Fachleute testen dort verschiedene Saatgutmischungen, um herauszufinden, welche Pflanzen auf der Geröllschicht am besten wachsen. Platten war im Mai vergangenen Jahres durch den Abbruch des Birchgletschers größtenteils zerstört worden. Topkader beim Bund und bei bundesnahen Unternehmen sollen künftig grundsätzlich keine Abgangsentschädigungen mehr erhalten. Nach dem Ständerat unterstützt auch die zuständige Nationalratskommission ein entsprechendes Verbot. Sie ist der Ansicht, die bisherige Regelung habe zu Missbräuchen geführt. Deshalb sei ein Festhalten an ihr nicht mehr vertretbar. Queen-Sänger Freddie Mercury wäre heute 80 Jahre alt geworden. Geboren wurde er 1946 in Sansibar als Farrokh Bulsara. Bevor er mit Queen zum Weltstar wurde, studierte er in London Grafikdesign und entwarf später auch das berühmte Queen-Logo selbst. Mercury starb 1991 im Alter von 45 Jahren. Vor der morgigen Landtagswahl in Sachsen-Anhalt sorgt die Kulturpolitik der AfD für Kritik. Die Partei fordert eine patriotische Kulturpolitik und will sogenannter antideutscher Kunst und Kultur staatliche Gelder streichen. Kulturschaffende befürchten deshalb politischen Einfluss auf ihre Arbeit sowie finanziellen Druck. Vor dem Gotthardtunnel Richtung Norden 5 km Stau zwischen Quinto und Airolo haben wir ein Plus von 50 Minuten. In der Gegenrichtung, also Richtung Süden, sind es 8 km oder 1 Stunde und 20 Minuten. Auf der Ausweichroute auf der A13 San Bernardino Richtung Chur Stau zwischen Rotenbrunnen und Reichenau haben wir 15 Minuten länger. Und in der Zentralschweiz haben wir auf der A14 Zug Richtung Luzern ein Plus von 10 Minuten zwischen Buri und der Verzweigung Rotsee. Dann in der Region Mittelland haben wir auf der A1 Bern Richtung Zürich Stau, und zwar zwischen Kriegstetten und Herkingen, 20 Minuten mehr einrechnen. Und auf dem Zürcher Westring Richtung St. Gallen stockt der Verkehr zwischen Urdorf Süd und dem Gobrist-Tunnel. Und dann haben wir noch die A4 Brunnen Richtung Zürich, dort stockt zwischen Affolter am Albis und Wetzwil am Albis, weil ein Fahrzeug dort eine Panne hat. Ich wünsche eine gute Fahrt. Es kann doch hier und dort ein paar Tropfen geben. Die Sonne gibt es höchstens ein bisschen zwischendurch, bei heute maximal 26 Grad.
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3: Der Kanton Wallis will zwei Wolfsrudel im Oberwallis vollständig abschießen. Betroffen sind die Rudel in der Augstbord-Region und im Nanztal. Der Kanton hat dafür beim Bundesamt für Umwelt eine Bewilligung beantragt. Als Grund nennt er die vielen Nutztierrisse. In diesem Alpsommer haben Wölfe im Wallis rund 220 Nutztiere getötet. Der Entscheid des Bundes wird bis Mitte September erwartet. Im zerstörten Walliser Dorf Platten soll wieder Vegetation wachsen. Dazu seien insgesamt 83 Versuchsflächen angelegt worden, schreibt die Zeitung Le Nouvelliste. Fachleute testen dort verschiedene Saatgutmischungen, um herauszufinden, welche Pflanzen auf der Geröllschicht am besten wachsen. Platten war im Mai vergangenen Jahres durch den Abbruch des Birchgletschers größtenteils zerstört worden. Die umstrittene Eisgrotte am Rhonegletscher im Wallis darf vorerst nicht mehr betrieben werden. Die Walliser Regierung hat eine Beschwerde des Betreibers abgewiesen. Laut dem Kanton bräuchte es für die Eisgrotte und die Abdeckplanen Baubewilligungen. Diese können aber laut Kanton im nationalgeschützten Gebiet nicht erteilt werden. Der Betreiber kann den Entscheid noch ans Kantonsgericht weiterziehen. Rund um das ukrainische Atomkraftwerk Saporischschja gilt vorübergehend eine lokale Waffenruhe. Russland und die Ukraine haben diese laut der Internationalen Atomenergiebehörde vereinbart, damit eine beschädigte Stromleitung repariert werden kann. Das von Russland besetzte Atomkraftwerk ist derzeit auf Notstrom angewiesen. Diesen braucht es unter anderem zur Kühlung des radioaktiven Materials. Vor dem Gotthardtunnel Richtung Norden 5 km Stau oder 50 Minuten länger. Richtung Süden sind es 8 km oder 1 Stunde und 20 Minuten, die länger haben zwischen Erdfeld und Göschenen. Dann haben wir auf der Ausweichroute A13 San Bernardino Richtung Chur Stau zwischen Rotenbrunnen und Reichenau und noch einmal zwischen Zilis und Biamala. Im Gesamten müssen wir etwa 25 Minuten mehr einrechnen. In der Gegenrichtung Chur Richtung San Bernardino Stau zwischen Thusi Süd und Biamala 10 Minuten mehr. Dann haben wir in der Zentralschweiz A14 Zug Richtung Luzern. Jetzt stockt der Verkehr zwischen Buri und der Verzweigung Rotsee. Und auf der A1 Bahn Richtung Zürich im Mittelland stockt es zwischen Kriegstetten und Herkingen auf mehreren Abschnitten ein Plus von 20 Minuten. Haben wir dort. Dann kommen wir noch zum Zürcher Westring. Richtung St. Gallen stockt der Verkehr zwischen Dietikon und dem Gobrist-Tunnel. Und ab Urdorf Süd bis zum Limmertaler Kreuz ein Plus von 15 Minuten. Gute Fahrt! Es kann doch hier und dort ein paar Tropfen geben. Die Sonne gibt es höchstens ein bisschen zwischendurch, bei heute maximal 26 Grad.
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4: Samstag Nachmittag. Ich hoffe, ihr habt es angenehm, auch wenn ihr müsst arbeiten, trotz Wochenende. Und könnt euch aber auch sonst gut erholen, falls ihr frei habt. Ich bin Nicole Zog. Guten Abend.
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0: Was für eine absolute Powerfrau.
1: Hey, this is Anastasia and you are listening to the one and only Radio Burn One.
0: Die Anastasia, die Pop, Rock und Soul verbindet mit einer wahnsinnigen Bühnenpräsenz. Und da können viele von euch gerade gut mitreden. Ich meine, wisst ihr noch? Genau heute vor einer Woche ist sie am Seaside Festival auf der Bühne gestanden und sie liebt ja die Schweiz und unser Essen.
1: Oh, Raclette. Raclette is ultimately, I would do Raclette in the mountains, in the pond, in the lake. I would eat Raclette everywhere.
0: Ja, Raclette überall. Aber auch das hätte sie gern.
2: So now you know the word in Swiss German for chocolate?
1: I don't, to be honest with you. I didn't know there was another word.
2: It's Schoki.
1: Schoki. I like that. That's cute.
0: So eine herzige Reaktion, oder? So sympathisch. Also, wer es am Seaside verpasst hat, am 6. Oktober übrigens, ist sie in Dübendorf in der Hall zu sehen. Und jetzt wünsche ich euch weiterhin ganz einen schönen Samstag mit dem David Guetta. 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

Mit dem wunderschönen Samstagnachmittag. Ich mag es auf jeden Fall sehr gönnen, wenn ihr einfach ein bisschen sein und ein bisschen erholen könnt. Und die passende Musik habe ich jetzt auf jeden Fall von Benson Boone. Der Amerikaner hat vor 2 Jahren den Durchbruch gehabt mit diesem Song hier. Den kennt ihr. Klar, oder? Benson Boone mit Beautiful Things. In mehreren Ländern war dieser Song auf Platz 1 im Fall. Und jetzt wünsche ich euch viel Spass mit seinem aktuellen Song, der heisst Time of My Life, hier bei Radio Bern 1.

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2: Die Mittepartei will einen zweiten Bundesratssitz gewinnen. Das hat Parteipräsident Philipp Matthias Preggi an der Delegiertenversammlung in Grand-Spaco im Kanton Freiburg gesagt. Die Partei will zudem bei den eidgenössischen Wahlen im kommenden Jahr offensiver auftreten. Die wichtigen Themen dürften nicht den politisch Linken und Rechten überlassen werden, so Preggi. Der Kanton Wallis will zwei Wolfsrudel im Oberwallis vollständig abschießen. Betroffen sind die Rudel in der Augstbord-Region und im Nanztal. Der Kanton hat dafür beim Bundesamt für Umwelt eine Bewilligung beantragt. Als Grund nennt er die vielen Nutztierrisse. In diesem Alpsommer haben Wölfe im Wallis rund 220 Nutztiere getötet. Der Entscheid des Bundes wird bis Mitte September erwartet. Kurz vor dem erwarteten Besuch einer US-Delegation in Kiew beschließt Russland Kiewer Flughäfen. Das schreibt der ukrainische Präsident Zelensky auf Social Media. Laut ihm will Moskau so Unsicherheit unter der US-amerikanischen Delegation verbreiten. Diese wird morgen in Kiew erwartet und ist zurzeit bei Präsident Putin in Moskau. 10 Tage nach der verheerenden Sturzflut in Nepal haben Rettungskräfte erneut zwei Überlebende geborgen. Eine ältere Frau sei lebend aus einem verschütteten Haus gerettet worden, sagte ein Polizeisprecher. Sie sei zur Behandlung in die Hauptstadt Kathmandu geflogen worden. Das nepalesische Militär bestätigte zudem die Bergung eines chinesischen Staatsbürgers aus einem Tunnel eines verwüsteten Wasserkraftwerks. Das berichtet die Zeitung The Kathmandu Post. Vor dem Gotthardtunnel Richtung Süden 8 km Stau oder 1 Stunde und 20 Minuten, was länger geht zwischen Erspfeld und Göschenen. In der Gegenrichtung 5 km oder 50 Minuten zwischen Quinto und Airolo. Auf der A13 San Bernardino-Route, das ist San Bernardino Richtung Kurz, dort staut es zwischen Rotenbrunnen und Reichenau. 15 Minuten mehr einrechnen dort. In der Zentralschweiz haben wir die A14, die stockt. Und zwar zog Richtung Luzern zwischen Buri und der Verzweigung Rotsee geht es 5-10 Minuten länger. Dann haben wir die A1 Region Mittelland, Bern Richtung Zürich. Zwischen der Verzweigung Lutherbach und der Verzweigung Herking geht es 20 Minuten länger. Und in der Region Zürich haben wir auf der Westumfahrung, auf der A3 Chur Richtung Zürich zwischen Pfäffiken und Schindellegi stockt es wegen einem Pannenfahrzeug und der rechte Streifen ist blockiert. Es kann doch hier und dort ein paar Tropfen geben. Die Sonne gibt es höchstens ein bisschen zwischendurch, bei heute maximal 26 Grad.
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3: Viel Musik für euch in diesem Samstagnachmittag mit dem Ray Garvey, One Republic, NSYNC und jetzt mit Coldplay. Ich bin Nicole Zog. Hallo.

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0: kreativ, überraschend und immer für einen besonderen Moment gut. Wisst ihr, wer das da hier ist?
1: Du bist meine Nummer 1, 2, 4, 7, 3, 6, 5.
0: Das ist der Stress auf Schweizerdeutsch. Der Stress, ein Künstler, der sich nicht in eine Schublade stecken lässt. Er verbindet Musik mit Persönlichkeit, Haltung und einer grossen Portion Entertainment. Und seit gestern ist seine neue Scheibe draussen und er ist immer noch kribbelig und hibbelig. Wer hätte gedacht, wenn ein neues Album von ihm rauskommt?
1: Ich glaube schon, weil du steckst so viel Arbeit in was du machst und es ist immer auch ein Teil von Diversion, wer du bist heute. So, du gibst alles in diese, wie zu sagen, Platte. Ich bin immer noch nervös.
0: Also, und jetzt genießt den Stress mit ihrer Single How to Heal.

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Das ist Ellie Goulding mit «Lights». Und es gibt doch so Songs, die hört man und dann ist man irgendwie plötzlich so vor einer Sekunde zurückkatapultiert, zum Beispiel in diesem Fall in den 90er Jahren. Ein Akkord, eine Stimme und schon seit Erinnerungen da. 1997 ist der Song, den wir jetzt uns gegen die Vorlänge anhören, ein Welthit geworden. Ein Song, der wunderbar verletzlich tönt, aber auch unglaublich lässig daherkommt. «Torn» ist der musikalische Visitenkarte geworden von der Natalie Imbruglia. Und auch nach so vielen Jahren tönt der Hit alles andere als eingerostet. Viel Spass hier mit Radio Venice. Gleich 4.

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2: Im Studio der Dario Jecker.
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2: Die Mittepartei will einen zweiten Bundesratssitz gewinnen. Das hat Parteipräsident Philipp Matthias Brecki an der Delegiertenversammlung in Grand-Spaccow im Kanton Freiburg gesagt. Die Partei will zudem bei den eidgenössischen Wahlen im kommenden Jahr offensiver auftreten. Die wichtigen Themen dürften nicht den politisch Linken und Rechten überlassen werden, so Brecki. Russland will die Angriffe auf Kiew für 3 Tage stoppen. Das hat der russische Präsident Putin entschieden, teilt sein Außenminister mit. Momentan weilt eine US-Friedensdelegation der Trump-Regierung in Moskau, um mit Putin zu sprechen. Die US-Delegation will morgen zu Gesprächen in die Ukraine fliegen. Dafür ist die Sicherheitsgarantie aus Moskau, Kiew nicht anzugreifen, unerlässlich. Erst diese Nacht hat Russland noch gezielt Kiews Flughäfen angegriffen. 10 Tage nach der verheerenden Sturzflut in Nepal haben Rettungskräfte erneut 2 Überlebende geborgen. Eine ältere Frau sei lebend aus einem verschütteten Haus gerettet worden, sagte ein Polizeisprecher. Sie sei zur Behandlung in die Hauptstadt Kathmandu geflogen worden. Das nepalesische Militär bestätigte zudem die Bergung eines chinesischen Staatsbürgers aus einem Tunnel eines verwüsteten Wasserkraftwerks. Das berichtet die Zeitung The Kathmandu Post. Beim tödlichen Schiffsunglück im Norden Zyperns ist die Zahl der Toten auf 13 angestiegen. Laut den Behörden vor Ort werden noch 15 Personen vermisst. Eine Fähre hat vergangenen Sonntag vor der Küste Nordzyperns Schiffbruch erlitten. Rund 270 Menschen waren an Bord. 239 von ihnen konnten gerettet werden. Die Suche nach den Vermissten dauert an. 7 Kilometer Stau sitzt noch zwischen Erspad und Göschenen, 1 Stunde und 10 Minuten vor dem Gotthard, Nordportal Richtung Süden. In der Gegenrichtung, also Richtung Norden, sind es 4 Kilometer Stau zwischen Gwinto und Airolo, 40 Minuten mehr einrechnen. Dann haben wir die San Bernardino-Route A13 San Bernardino Richtung Chur, dort staut zwischen Rotenbrunnen und Reichenau und auch zwischen Andir und Viamala. Eine Viertelstunde gibt es dort mehr und in der Gegenrichtung Chur Richtung San Bernardino staut zwischen Thusi Süd und Zillis plus 10 Minuten. Dann haben wir in der Region Mittelland auf der A1 Bern Richtung Zürich, dort staut zwischen der Verzweigung Lauterbach und Herkingen. 20 Minuten geht es dort länger und auf dem Westring Richtung St. Gallen stockt zwischen Dietikon und dem Limmentaler Kreuz plus eine Viertelstunde. Gute Fahrt wünsche ich. Es kann doch hier und dort ein paar Tropfen geben. Die Sonne gibt es höchstens ein bisschen zwischendurch, bei heute maximal 26 Grad.
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3: Am Mikrofon Nicole Zog. Heute zusammen, schönen Nachmittag und schön seid ihr dabei. Schaut, dass es euch gut geht. Am besten zusammen mit uns.

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Geniessen den Samstagnachmittag mit viel Musik auf unserer Seite, mit Paddeln, im Liegestuhl liegen, auf dem Balkon ein Buch lesen oder vielleicht sogar noch in den Bergen. Vielleicht sogar Orlenk. Dort trifft seit gestern Simmental auf Festivalfieber am Simmental Festival. Heute mit dem Loco Escrito und den Tequila Boys aus Bern, die nach 20 Jahren Wahnsinn ihr Überleben feiern. Geniessen es, wieder geht und haben ein ganz schönes Wochenende. Hier jetzt zusammen mit Radio Bern 1 und Ed Sheeran mit Camera.

Train mit Drops of Jupiter. Und jetzt machen wir einen Abstecher zum Bruno Mars. Und wenn er etwas kann, dann aus Musik ein echtes Erlebnis machen. Ein bisschen Soul und ganz viel Groove und natürlich eine Stimme, die man sofort erkennt. Liebe Leute, jetzt wird es persönlich On My Soul. Der Bruno Mars mit Gefühl, Stil und viel Rhythmus. Raus aus dem Alltag, rein ins Weekend, zusammen mit Radio Venice.

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4: Im Studio der Dario Jecker, guten Abend.
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4: Die Mittepartei will einen zweiten Bundesratssitz gewinnen. Das hat Parteipräsident Philipp Matthias Brecki an der Delegiertenversammlung in Grange-Baco im Kanton Freiburg gesagt. Die Partei will zudem bei den eidgenössischen Wahlen im kommenden Jahr offensiver auftreten. Die wichtigen Themen dürften nicht den politisch Linken und Rechten überlassen werden, so Brecki. Ein junger Mann ist gestern im Rhein bei Neuhausen am Rheinfall gestorben. Wie die Schaffhauser Polizei nun mitteilt, ist die Identität des Leichnams geklärt. Es handelt sich um einen 24-jährigen Mann. Er war am Freitag unterhalb der Flurlinger Badi in Not geraten. Taucher der Polizei konnten nur noch seine Leiche bergen. Die Schaffhauser Polizei bedankt sich bei den Ersthelfern vor Ort für deren großes Engagement und ihre Zivilcourage. 10 Tage nach der verheerenden Sturzflut in Nepal haben Rettungskräfte erneut 2 Überlebende geborgen. Eine ältere Frau sei lebend aus einem verschütteten Haus gerettet worden, sagte ein Polizeisprecher. Sie sei zur Behandlung in die Hauptstadt Kathmandu geflogen worden. Das nepalesische Militär bestätigte zudem die Bergung eines chinesischen Staatsbürgers aus einem Tunnel eines verwüsteten Wasserkraftwerks. Das berichtet die Zeitung The Kathmandu Post. Russland will die Angriffe auf Kiew für 3 Tage stoppen. Das hat der russische Präsident Putin entschieden, teilt sein Außenminister mit. Momentan weilt eine US-Friedensdelegation der Trump-Regierung in Moskau, um mit Putin zu sprechen. Die US-Delegation will morgen zu Gesprächen in die Ukraine fliegen. Dafür ist die Sicherheitsgarantie aus Moskau, Kiew nicht anzugreifen, unerlässlich. Erst diese Nacht hat Russland noch gezielt Kiews Flughäfen angegriffen. Vor dem Gotthardtunnel Richtung Süden 5 km Stau. Zwischen Amsteig und Göschene sind es 50 Minuten mehr. Richtung Norden sind es 4 km Stau oder 40 Minuten, die nicht mehr einrechnen. Dann auf der Ausweichroute A13 San Bernardino Richtung Churdet Stau zwischen Andere und Biamala. 15 Minuten mehr müsst ihr dort rechnen. Und auf der A14 Zug Richtung Luzern stockt es zwischen Buri und der Verzweigung Rotsee. Und auf der A4 Altdorf Richtung Brunnen staut sich der Verkehr zwischen Altdorf und Flüelen. Im Mittelland auf der A1 Bahn Richtung Zürich staut es noch zwischen Kriegstetten und Herkingen. Da gibt es ein Plus von 20 Minuten. Ganz eine gute Fahrt wünsche ich. Morgen ist es wieder sonnig. Die Wolken und die paar Regentropfen nehmen wir also nicht mit in Sonntag. Es gibt morgen kaum Wolken und Temperaturen um die 26 Grad.
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5: Wenn ihr erst eingeschaltet habt, herzlich willkommen im Samstagabend. Viel Spass mit viel Musik von Green Day, Miley Cyrus und jetzt mit Tiffany Harris. Mein Name ist Nicole Zog. Hallo miteinander.

0: Green Day mit Boulevard of Broken Dreams. Und jetzt holst du noch eine kleine Vorwarnung, so kurz vor der 17:30. Mit Fiebern ist jetzt gerade garantiert.
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0: Es ist seit dieser Woche draußen wieder nach der Sommerpause ganz frisch wieder zurück. Euer Kultgame Falsch ist richtig. Funktioniert das so? Ihr habt 20 Sekunden Zeit, 6 Fragen zu beantworten. Und das falsch. Und wenn euch das gelingt, dann beschenken wir euch sehr gerne mit einem 100-Franken-Gutschein von Modebaujahr, wo ihr nachher könnt shoppen könnt. Darum, ebenso von wegen Mitfiebern. Céline von Boltigen hat hier mit dem Tobi gespielt.
2: Toi, toi, toi, Céline, mach aus.
3: Merci.
2: Falsch. Ist Schnee kalt?
3: Nein.
2: Falsch, in welcher Stadt ist der Gurten?
3: Basel.
2: Falsch, sag ein Tier, das im Stau lebt.
3: Irak.
2: Falsch, was gibt 16 minus 6?
3: 120.
2: Falsch, was sagt man, wenn man zwei Kinder gleichzeitig überkommt?
3: Bettling.
2: Falsch, welche Haarfarbe hat Michelle Hunziker?
3: Violett.
2: Herzliche Gratulation auf Boltigen, euch allen, die ihr da geholfen habt.
3: Danke vielmals.
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gleich 6 Uhr. Ein lieber Gruß von meiner Seite in alle Küchen, die geschnetzelt, dämpft, angebraten, degustiert wird. In alle Spitäler, die gekrampft wird. Ein Grüßli in Bussen, die in der Region rumfahren und Bern 1 hören. Lieber Gruß von meiner Seite sowieso hinter dem Steuerrad, wenn ihr unterwegs seid, und in alle Fitnesscenter und Läden. Schön, dürfen wir bei euch sein. Und jetzt mit dem britischen R&B-Sänger Tayo Cruz und seinem Sound, der definitiv nach Sommer tönt.

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6: Im Studio der Dario Jecker, guten Abend.
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6: Die Mittepartei will einen zweiten Bundesratssitz gewinnen. Das hat Parteipräsident Philipp Matthias Preggi an der Delegiertenversammlung in Grand Spaco im Kanton Freiburg gesagt. Die Partei will zudem bei den eidgenössischen Wahlen im kommenden Jahr offensiver auftreten. Die wichtigen Themen dürften nicht den politisch Linken und Rechten überlassen werden, so Preggi. Ein junger Mann ist gestern im Rhein bei Neuhausen am Rheinfall gestorben. Wie die Schaffhauser Polizei nun mitteilt, ist die Identität des Leichnams geklärt. Es handelt sich um einen 24-jährigen Mann. Er war am Freitag unterhalb der Flurlinger Badi in Not geraten. Taucher der Polizei konnten nur noch seine Leiche bergen. Die Schaffhauser Polizei bedankt sich bei den Ersthelfern vor Ort für deren großes Engagement und ihre Zivilcourage. Russland will die Angriffe auf Kiew für 3 Tage stoppen. Das hat der russische Präsident Putin entschieden, teilt sein Außenminister mit. Momentan weilt eine US-Friedensdelegation der Trump-Regierung in Moskau, um mit Putin zu sprechen. Die US-Delegation will morgen zu Gesprächen in die Ukraine fliegen. Dafür ist die Sicherheitsgarantie aus Moskau, Kiew nicht anzugreifen, unerlässlich. Erst diese Nacht hat Russland noch gezielt Kiews Flughäfen angegriffen.
4: Sport.
6: Samuel Giger gewinnt den Kilchberger Schwinget. Der Thurgauer gewinnt den Schlussgang gegen den Innerschweizer Marcel Bieri. Giger hatte bereits vor 5 Jahren am Kilchberger Schwinget triumphiert. Beim Grossen Preis von Italien gibt es im Qualifying eine große Überraschung. Pierre Gasly startet morgen aus der Pole Position. Der 30-jährige Franzose setzte sich ganz zum Schluss knapp vor George Russell im Mercedes durch. 2 Kilometer Stau vor dem Gotthardtunnel Richtung Süden. Zwischen Wassen und Göschen gibt es 20 Minuten, die ihr dazurechnen müsst. Richtung Norden sind es 3 Kilometer oder eine halbe Stunde. Dann haben wir hier 14 Zug Richtung Luzern. Dort müsst ihr ein Plus von 10 Minuten rechnen zwischen Buri und der Verzweigung Rotsee. Und im Mittelland auf der A1 Bern Richtung Zürich staut zwischen Kriegstetten und Herkingen. Dort haben wir 20 Minuten länger. Eine gute Fahrt. Morgen ist es wieder sonnig. Die Wolken und die paar Regentropfen nehmen wir also nicht mit in Sonntag. Es gibt morgen kaum Wolken und Temperaturen um die 26 Grad.
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7: Viel Musik aus den Boxen, zum Bädeln, zum Grillieren, zum Aperölen, zum Heimfahren von den Bergen. Ganz gute Erholung, schön seid ihr dabei. Gutes Wochenende. Ich bin Nicole Zog.

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2: Im Studio der Dario Jecker. Guten Abend.
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2: Heute Nachmittag ist in Biasca im Tessin ein 69-jähriger Jäger in den Tod gestürzt. Laut der Tessiner Polizei stürzte der Mann kurz nach 13 Uhr. Trotz Wiederbelebungsversuchen durch die Rettungskräfte der Rega konnte nur noch der Tod des Mannes festgestellt werden. Warum der Schweizer stürzte, wird untersucht. Russland will die Angriffe auf Kiew für 3 Tage stoppen. Das hat der russische Präsident Putin entschieden, teilt sein Außenminister mit. Momentan weilt eine US-Friedensdelegation der Trump-Regierung in Moskau, um mit Putin zu sprechen. Die US-Delegation will morgen zu Gesprächen in die Ukraine fliegen. Dafür ist die Sicherheitsgarantie aus Moskau, Kiew nicht anzugreifen, unerlässlich. Erst diese Nacht hat Russland noch gezielt Kiews Flughäfen angegriffen.
0: Sport.
2: Samuel Giger gewinnt den Kilchberger Schwinget. Der Thurgauer gewinnt den Schlussgang gegen den Innerschweizer Marcel Bieri. Giger hatte bereits vor 5 Jahren am Kilchberger Schwinget triumphiert. Beim Großen Preis von Italien gibt es im Qualifying eine große Überraschung. Pierre Gasly startet morgen aus der Pole Position. Der 30-jährige Franzose des Alpine-Teams setzte sich ganz zum Schluss knapp vor George Russell im Mercedes durch. Die Audi-Fahrer Gabriel Bortoletto und Nico Hülkenberg fahren auf die Ränge 11 und 13. Es hat einen Unfall gegeben auf der A1 Zürich Richtung Bern zwischen der Einfahrt Spreitenbach und der Verzweigung Bierfeld, Stauitz. Und es geht eine Viertelstunde länger. Und noch einmal auf der gleichen Strecke zwischen Herkingen und Unsingen ein Plus von 10 Minuten, ebenfalls wegen einem Unfall. Ich wünsche eine gute und vor allem eine sichere Fahrt.
3: In der Nacht auf den Sonntag ziehen sich die Wolkengänge wie mehr zurück. Die Temperaturen sinken auf 12 Grad. Am Sonntag haben wir nach anfänglichem Nebelschwaden eine ganz sonnige Angelegenheit. Gut bei Temperaturen bei knapp um die 30 Grad.
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2: Im Studio der Dario Jecker. Guten Abend.
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2: Heute Nachmittag ist in Biasca im Tessin ein 69-jähriger Jäger in den Tod gestürzt. Laut der Tessiner Polizei stürzte der Mann kurz nach 13 Uhr. Trotz Wiederbelebungsversuchen durch die Rettungskräfte der Rega konnte nur noch der Tod des Mannes festgestellt werden. Warum der Schweizer stürzte, wird untersucht. Erneut ist das Stromnetz in Deutschland offenbar Ziel von Sabotageakten geworden. Nach Vorfällen in Nordrhein-Westfalen und Brandenburg hat nun auch die Polizei in Sachsen 12 Sprengsätze gefunden, wie diese mitteilt. Diese seien selbst hergestellt worden. Spezialisten hätten diese entschärft, heißt es von der Polizei. Sie fahndet nach einem 48-jährigen Mann aus Nordrhein-Westfalen. Dieser hatte laut Behörden ein Bekennerschreiben verfasst. Das US-Militär meldet, drei iranische Öltanker außer Gefecht gesetzt zu haben. Und zwar im Persischen Golf und im Golf von Oman. Die beiden Meere sind durch die strategisch wichtige Straße von Hormuz miteinander verbunden. Der Angriff sei eine Reaktion auf einen iranischen Angriff auf zwei US-Kriegsschiffe, heißt es. Die drei iranischen Rohöltanker gehören nach Angaben des US-Militärs zu einem milliardenschweren Schattennetzwerk. Dieses finanziere die iranischen Revolutionsgarden.
0: Sport.
2: Samuel Giger gewinnt den Kilchberger Schwinget. Der Thurgauer gewinnt den Schlussgang gegen den Innerschweizer Marcel Bieri. Giga hatte bereits vor 5 Jahren am Kilchberger Schwinget triumphiert. Es stockt auf der A3 zwischen Bruck und dem Habsburg-Tunnel. Dort stocken sie beide Richtungen. Wegen einem Fahrzeug, das eine Panne hat, rechte Streifen ist blockiert.
3: In der Nacht auf den Sonntag ziehen sich die Wolkengänge wie mehr zurück. Die Temperaturen sinken auf 12 Grad. Am Sonntag haben wir nach anfänglichem Nebelschwaden eine ganz sonnige Angelegenheit. Gut, bei Temperaturen bei knapp um die 30 Grad.
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2: Diese Themen haben heute Schlagzeilen gemacht. Guten Abend.
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2: Die Mittepartei will einen zweiten Bundesratssitz gewinnen. Das hat Parteipräsident Philipp Matthias Breggi an der Delegiertenversammlung in Grange-Paco im Kanton Freiburg gesagt. Die Partei will zudem bei den eidgenössischen Wahlen im kommenden Jahr offensiver auftreten. Die wichtigen Themen dürften nicht den politisch Linken und Rechten überlassen werden, so Breggi. Zudem haben die Mitte-Delegierten die Ja-Parole gefasst, sowohl für die Lockerung des Kriegsmaterialgesetzes als auch für die Zusatzfinanzierung der AHV-Rente durch eine Mehrwertsteuererhöhung. Über die Vorlagen wird im November abgestimmt. Heute Nachmittag ist in Biasca im Tessin ein 69-jähriger Jäger in den Tod gestürzt. Laut der Tessiner Polizei stürzte der Mann kurz nach 13 Uhr. Trotz Wiederbelebungsversuchen durch die Rettungskräfte der Rega konnte nur noch der Tod des Mannes festgestellt werden. Warum der Schweizer stürzte, wird untersucht.
1: Rund 300 Menschen haben gestern Abend in Aarau der Opfer des Amoklaufs an der Rave-Party gedacht. Bei einem Gedenkmarsch im Schachen trugen viele Kerzen und Blumen und hielten eine Schweigeminute ab. Die Veranstalter der Rave-Party hatten zum Gedenken aufgerufen. Bei dem Angriff am vergangenen Wochenende wurde eine 22-jährige Frau getötet. Mehrere Menschen wurden verletzt.
2: Russland will die Angriffe auf Kiew für 3 Tage stoppen. Das hat der russische Präsident Putin entschieden, teilt sein Außenminister mit. Momentan weilt eine US-Friedensdelegation der Trump-Regierung in Moskau, um mit Putin zu sprechen. Die US-Delegation will morgen zu Gesprächen in die Ukraine fliegen. Dafür ist die Sicherheitsgarantie aus Moskau, Kiew nicht anzugreifen, unerlässlich. Erst diese Nacht hat Russland noch gezielt Kiews Flughäfen angegriffen. Erneut ist das Stromnetz in Deutschland offenbar Ziel von Sabotageakten geworden. Nach Vorfällen in Nordrhein-Westfalen und Brandenburg hat nun auch die Polizei in Sachsen 12 Sprengsätze gefunden, wie diese mitteilt. Diese seien selbst hergestellt worden. Spezialisten hätten sie entschärft. Die Polizei fahndet nach einem Mann, der möglicherweise für die Sabotageversuche verantwortlich ist. Der 48-Jährige aus Nordrhein-Westfalen hatte laut Behörden ein Bekennerschreiben verfasst, in dem er sich zum Kampf gegen fossile Energieträger bekannte. In der Region wird viel Braunkohle abgebaut. Der Tour de France-Sieger Tadej Pogacar beendet seine Saison vorzeitig. Das meldet sein Team UAE Emirates. Der slowenische Velorennfahrer war Ende August bei der Vuelta de España gestürzt. Dass Pogacar die Saison abbricht, war bereits am Tag des Sturzes angenommen worden.
3: In der Nacht auf den Sonntag ziehen sich die Wolken wie mehr zurück. Die Temperaturen sinken auf 12 Grad. Am Sonntag haben wir nach anfänglichen Nebelschwaden eine ganz sonnige Angelegenheit. Gut, bei Temperaturen bei knapp um die 30 Grad.
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2: Diese Themen haben heute Schlagzeilen gemacht. Guten Abend.
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3: Der Bund soll die geplanten Olympischen und Paralympischen Winterspiele 2038 in der Schweiz mit bis zu 200 Millionen Franken unterstützen. Die zuständige Nationalratskommission hat dem grundsätzlich zugestimmt. Voraussetzung ist unter anderem, dass Kantone und Gemeinden zusammen mindestens gleich viel beitragen. Die Schweiz hat den Zuschlag für die Winterspiele jedoch noch nicht.
2: Der Kanton Wallis will zwei Wolfsrudel im Oberwallis vollständig abschießen. Betroffen sind die Rudel in der Augstbord-Region und im Nanztal. Der Kanton hat dafür beim Bundesamt für Umwelt eine Bewilligung beantragt. Als Grund nennt er die vielen Nutztierrisse. In diesem Alpsommer haben Wölfe im Wallis rund 220 Nutztiere getötet. Der Entscheid des Bundes wird bis Mitte September erwartet.
3: Topkader beim Bund und bei bundesnahen Unternehmen sollen künftig grundsätzlich keine Abgangsentschädigungen mehr erhalten. Nach dem Ständerat unterstützt auch die zuständige Nationalratskommission ein entsprechendes Verbot. Sie ist der Ansicht, die bisherige Regelung habe zu Missbräuchen geführt. Deshalb sei ein Festhalten an ihr nicht mehr vertretbar.
2: 10 Tage nach der verheerenden Sturzflut in Nepal haben Rettungskräfte erneut 2 Überlebende geborgen. Eine ältere Frau sei lebend aus einem verschütteten Haus gerettet worden, sagte ein Polizeisprecher. Sie sei zur Behandlung in die Hauptstadt Kathmandu geflogen worden. Das nepalesische Militär bestätigte zudem die Bergung eines chinesischen Staatsbürgers aus einem Tunnel eines verwüsteten Wasserkraftwerks. Das berichtet die Zeitung The Kathmandu Post. Bisher sind im Zuge der Sturzflut in Nepal über 1300 Menschen gestorben, über 5000 werden noch vermisst.
3: In Europa haben sich dieses Jahr bereits mehr als 1000 Menschen mit dem West-Nil-Virus angesteckt. Bereits in 7 europäischen Ländern wurden Fälle registriert, die meisten davon in Italien und Griechenland. Das Virus wird durch Mücken übertragen, schwere Erkrankungen sind selten. Auch in der Schweiz gab es bereits eine lokale Übertragung.
2: Russland will die Angriffe auf Kiew für 3 Tage stoppen. Das hat der russische Präsident Putin entschieden, teilt sein Außenminister mit. Momentan weilt eine US-Friedensdelegation der Trump-Regierung in Moskau, um mit Putin zu sprechen. Die US-Delegation will morgen zu Gesprächen in die Ukraine fliegen. Dafür ist die Sicherheitsgarantie aus Moskau, Kiew nicht anzugreifen, unerlässlich. Erst diese Nacht hat Russland noch gezielt Kiews Flughäfen angegriffen.
4: In der Nacht auf den Sonntag ziehen sich die Wolkengänge wie mehr zurück. Die Temperaturen sinken auf 12 Grad. Am Sonntag haben wir nach anfänglichem Nebelschwaden eine ganz sonnige Angelegenheit. Gut, bei Temperaturen bei knapp um die 30 Grad.
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2: Diese Themen haben heute Schlagzeilen gemacht. Guten Abend.
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2: Die Mittepartei will einen zweiten Bundesratssitz gewinnen. Das hat Parteipräsident Philipp Matthias Breggi an der Delegiertenversammlung in Grange-Paccot im Kanton Freiburg gesagt. Die Partei will zudem bei den eidgenössischen Wahlen im kommenden Jahr offensiver auftreten. Die wichtigen Themen dürften nicht den politisch Linken und Rechten überlassen werden, so Breggi. Zudem haben die Mitte-Delegierten die Ja-Parole gefasst, sowohl für die Lockerung des Kriegsmaterialgesetzes als auch für die Zusatzfinanzierung der AHV-Rente durch eine Mehrwertsteuererhöhung. Über die Vorlagen wird im November abgestimmt. Heute Nachmittag ist in Biasca im Tessin ein 69-jähriger Jäger in den Tod gestürzt. Laut der Tessiner Polizei stürzte der Mann kurz nach 13 Uhr. Trotz Wiederbelebungsversuchen durch die Rettungskräfte der Rega konnte nur noch der Tod des Mannes festgestellt werden. Warum der Schweizer stürzte, wird untersucht.
1: Rund 300 Menschen haben gestern Abend in Aarau der Opfer des Amoklaufs an der Rave-Party gedacht. Bei einem Gedenkmarsch im Schachen trugen viele Kerzen und Blumen und hielten eine Schweigeminute ab. Die Veranstalter der Rave-Party hatten zum Gedenken aufgerufen. Bei dem Angriff am vergangenen Wochenende wurde eine 22-jährige Frau getötet. Mehrere Menschen wurden verletzt.
2: Russland will die Angriffe auf Kiew für 3 Tage stoppen. Das hat der russische Präsident Putin entschieden, teilt sein Außenminister mit. Momentan weilt eine US-Friedensdelegation der Trump-Regierung in Moskau, um mit Putin zu sprechen. Die US-Delegation will morgen zu Gesprächen in die Ukraine fliegen. Dafür ist die Sicherheitsgarantie aus Moskau, Kiew nicht anzugreifen, unerlässlich. Erst diese Nacht hat Russland noch gezielt Kiews Flughäfen angegriffen. Erneut ist das Stromnetz in Deutschland offenbar Ziel von Sabotageakten geworden. Nach Vorfällen in Nordrhein-Westfalen und Brandenburg hat nun auch die Polizei in Sachsen 12 Sprengsätze gefunden, wie diese mitteilt. Diese seien selbst hergestellt worden. Spezialisten hätten sie entschärft. Die Polizei fahndet nach einem Mann, der möglicherweise für die Sabotageversuche verantwortlich ist. Der 48-Jährige aus Nordrhein-Westfalen hat laut Behörden ein Bekennerschreiben verfasst, in dem er sich zum Kampf gegen fossile Energieträger bekannte. In der Region wird viel Braunkohle abgebaut. Der Tour de France-Sieger Tadej Pogacar beendet seine Saison vorzeitig. Das meldet sein Team UAE Emirates. Der slowenische Velorennfahrer war Ende August bei der Vuelta de España gestürzt. Dass Pogacar die Saison abbricht, war bereits am Tag des Sturzes angenommen worden.
3: In der Nacht auf den Sonntag ziehen sich die Wolkengänge wie mehr zurück. Die Temperaturen sinken auf 12 Grad. Am Sonntag haben wir nach anfänglichen Nebelschwaden eine ganz sonnige Angelegenheit. Gut, bei Temperaturen bei knapp um die 30 Grad.
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2: Diese Themen haben heute Schlagzeilen gemacht. Guten Abend.
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3: Der Bund soll die geplanten Olympischen und Paralympischen Winterspiele 2038 in der Schweiz mit bis zu 200 Millionen Franken unterstützen. Die zuständige Nationalratskommission hat dem grundsätzlich zugestimmt. Voraussetzung ist unter anderem, dass Kantone und Gemeinden zusammen mindestens gleich viel beitragen. Die Schweiz hat den Zuschlag für die Winterspiele jedoch noch nicht.
2: Der Kanton Wallis will zwei Wolfsrudel im Oberwallis vollständig abschießen. Betroffen sind die Rudel in der Augstburg-Region und im Nanztal. Der Kanton hat dafür beim Bundesamt für Umwelt eine Bewilligung beantragt. Als Grund nennt er die vielen Nutztierrisse. In diesem Alpsommer haben Wölfe im Wallis rund 220 Nutztiere getötet. Der Entscheid des Bundes wird bis Mitte September erwartet.
3: Topkader beim Bund und bei bundesnahen Unternehmen sollen künftig grundsätzlich keine Abgangsentschädigungen mehr erhalten. Nach dem Ständerat unterstützt auch die zuständige Nationalratskommission ein entsprechendes Verbot. Sie ist der Ansicht, die bisherige Regelung habe zu Missbräuchen geführt. Deshalb sei ein Festhalten an ihr nicht mehr vertretbar.
2: 10 Tage nach der verheerenden Sturzflut in Nepal haben Rettungskräfte erneut 2 Überlebende geborgen. Eine ältere Frau sei lebend aus einem verschütteten Haus gerettet worden, sagte ein Polizeisprecher. Sie sei zur Behandlung in die Hauptstadt Kathmandu geflogen worden. Das nepalesische Militär bestätigte zudem die Bergung eines chinesischen Staatsbürgers aus einem Tunnel eines verwüsteten Wasserkraftwerks. Das berichtet die Zeitung The Kathmandu Post. Bisher sind im Zuge der Sturzflut in Nepal über 1300 Menschen gestorben, über 5000 werden noch vermisst.
3: In Europa haben sich dieses Jahr bereits mehr als 1000 Menschen mit dem West-Nil-Virus angesteckt. Bereits in 7 europäischen Ländern wurden Fälle registriert, die meisten davon in Italien und Griechenland. Das Virus wird durch Mücken übertragen, schwere Erkrankungen sind selten. Auch in der Schweiz gab es bereits eine lokale Übertragung.
2: Russland will die Angriffe auf Kiew für 3 Tage stoppen. Das hat der russische Präsident Putin entschieden, teilt sein Außenminister mit. Momentan weilt eine US-Friedensdelegation der Trump-Regierung in Moskau, um mit Putin zu sprechen. Die US-Delegation will morgen zu Gesprächen in die Ukraine fliegen. Dafür ist die Sicherheitsgarantie aus Moskau, Kiew nicht anzugreifen, unerlässlich. Erst diese Nacht hat Russland noch gezielt Kiews Flughäfen angegriffen.
4: Es ist trocken und das bei 12 Grad. Heute haben wir den Tag durch viel Sonnensgut bei knapp 30 Grad. Auch der Start in die neue Woche ist dann recht gefreut mit einem Sonnenwolkenmix und immer noch Temperaturen bei um die 30 Grad.